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0: 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Morgen. 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
2: Hallo.
0: Nein, du hast endlich geschafft. Der Teufel trägt Prada, mir anzugucken, Teil 2.
2: Es ist ein unglaublich guter Film einfach, oder?
0: Und was ich auch mal ganz schön fand, es war nicht wieder irgendein Mann im Mittelpunkt.
2: Oh mein Gott, ja. Wer braucht denn diesen Mann?
1: Verzeihung, also Männer sind schon recht wichtig. Also auch
2: Ben, ich habe gar nicht gesehen, dass du da bist. Sorry.
3: Okay, alles klar.

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0: zwei Drittel der Gen Z benutzen schon KI beim Dating ist ein
1: Fakt.
0: Ja, vor allem um eben erstmal Nachrichten zu schreiben,
1: ja, genau.
0: Oder drauf zu reagieren.
1: Ja.
0: Viele haben sich aber da auch schon eingeloggt für Dating-Ideen, um wirklich auch rauszukriegen, wo soll ich denn hingehen?
2: Finde ich aber
0: was
2: gar nicht so schlimm, ne?
1: Das finde ich auch nicht so schlecht. Ja. Vor allen Dingen halt nicht nur irgendwie holen uns einen Kaffee,
2: genau,
1: und gehen spazieren,
2: essen
1: sondern
2: gehen oder so.
1: Vielleicht mal Axt werfen, ja, oder irgendwas Ausgefallenes. Also deswegen KI beim Dating super.
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0: Gabriel.
1: Morgen.
0: Ich war nämlich gestern im Kino.
2: Achso, ich dachte, Gabriel ist der Teufel.
1: Hallo.
0: Nein, du hast es endlich geschafft. Der Teufel trägt Prada, mir anzugucken. Oh. Teil 2.
1: Es ist ein unglaublich guter Film einfach,
0: schön,
1: oder?
0: Und was ich auch mal ganz schön fand, es war nicht wieder irgendein Mann im Mittelpunkt.
1: Oh mein Gott, ja. Wer braucht denn diesen Mann?
3: Verzeihung, also Männer sind schon recht wichtig. Also auch
1: Ben, ich habe gar nicht gesehen, dass du da bist. Sorry.
0: So, okay,

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0: Hab eine erholsame Nacht. Vielleicht träumst du ja was Schönes. Nein, ich wünschte mir, dass ich nicht geträumt hätte.
1: Was ist passiert?
0: Gleich geht es bei uns um das Thema luzides Träumen und warum ich fix und alle bin. Hört ihr in ein paar Minuten.
1: Oh mein Gott, sehr gut. Jetzt haben wir erstmal Taylor Swift, die ist auch ein Traum. Mit Opelite hier auf Energy.

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1: Und wie heißt es so schön? Schlaf gut, träum was Schönes. Und ich sag, oh, bitte nicht. Energy am Morgen ist an, hier mit mir, Anna. Guten Morgen. Und Ben,
2: ich bin heute
1: ein bisschen noch verdattert. Ich bin nämlich heute wirklich von einer Traumwelt in die nächste gesprungen.
2: Nein.
1: Ich war irgendwie auf Mond, also ich war auf jeden Fall mit der Rakete unterwegs, das habe ich geträumt. Und normalerweise kann ich es, das kriege ich ab und zu mal hin, dass ich sagen kann, ich will jetzt nicht mehr träumen und aufwachen, wenn ich irgendwie einen Albtraum habe oder einen Traum doof finde.
2: Du kannst deine Träume steuern,
1: mhm,
2: quasi.
1: Das nennt sich luzides Träumen,
2: oh, wow.
1: Das könnt ihr gerne irgendwie mal googeln.
2: Mhm.
1: Und das kriege ich normalerweise ganz gut hin, dann gucke ich auf meine Hände und als würde ich sie bewegen,
2: ja.
1: Und davon wache ich dann richtig auf und bin dann so, okay, jetzt bin ich wach, ich habe aufgehört zu träumen.
2: Kannst du dich also auch retten aus Träumen?
1: Genau, das ist jetzt aber nicht so gelaufen. Das heißt, ich war in der Rakete, hatte gar keinen Bock, weil ich wollte auf gar keinen Fall ins Universum.
2: Nee.
1: Wollte unbedingt aufwachen, weil ich keine Lust hatte mehr zu träumen.
2: Klar.
1: Aber bin von diesem Traum einfach in den nächsten reingesprungen. Und dann war ich so verwirrt,
2: ja,
1: weil ich war, beim luziden Träumen ist ja eine Gehirnhälfte wach.
2: Krass.
1: Dann habe ich so überlegt, hä, träume ich jetzt? Aber ja, ich träume ja noch, ich bin ja nicht wach und ich kann offensichtlich auch nicht fliegen.
2: Ach, da bist du auch geflogen.
1: Ja, das
2: dann?
1: War der zweite Traum dann. Das heißt, wirklich, es war einfach eine anstrengende Nacht.
2: Und jetzt bist du ja vielleicht, also so attraktiv, wie ich aussehe und klinge, ist es ja der dritte Traum. Du kannst dir gar nicht sicher sein, dass das jetzt die Realität ist.
1: Ich wünsche es mir. Ich wünsche mir einen Traum von Co-Moderator. Das wäre mal so schön.
2: Eigentor von mir.

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1: Hi, ich spielen wir heute Morgen mit der lieben Anja. Hier sind Anna und Ben für dich.
2: Ja, guten Morgen.
3: Morgen.
1: So, und das ist dein Buchstabe.
3: I. Igel. Oh Gott.
1: Oh je, okay.
2: Oh mein Gott.
3: Kein einfacher Buchstabe. Hui.
1: Ich drück dir die Daumen, du hast 30 Sekunden Zeit, brauchst 5 richtige. Sollte dir mal zu einer Kategorie nichts einfallen, dann sagst du einfach ganz schnell weiter und wir überlegen uns eine neue. Die 30 Sekunden starten jetzt.
3: Eine Farbe mit I.
2: Igelgelb.
3: Sehr gut.
1: Okay.
3: Ein Getränk mit I.
2: Isotonic.
3: Ja, ja. Gut, clever. Ein Ort für einen Heiratsantrag mit I.
2: Insel.
3: Ein Wort mit 5 Buchstaben.
2: Ingol.
3: Wir nehmen Ingos und das ist richtig.
1: Okay.
3: Ein Pizzabelag mit I.
2: Weiter.
3: Ein Land mit I.
2: Weiter.
3: I ist der furchtbarste Buchstabe
1: Italien.
3: Der Welt. Italien, natürlich. Wäre mir auch nicht eingefallen.
2: Scheiße.
3: Liebe Anja, du hast dein Bestes gegeben, warst kreativ. Es hat leider nicht geklappt.
2: Oh nein.
3: Das hat leider nicht funktioniert, weil I auch ein taffer Buchstabe ist.
1: Wirklich Igitt. Igitt,
3: ja.
1: Furchtbarer
3: Wenn
1: Buchstabe,
3: ihr glaubt,
1: Mann.
3: Jeder Buchstabe ist einfach für mich, ich bin der beste Stadtland-Energy-Spieler der Welt, dann beweist es doch mal. Geht auf energy.de und meldet euch an.

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0: Und wir haben gerade was rausgefunden hier aus dem Studio, aus dem wir schon seit 58 Jahren senden. Das ist das Lustigste der Welt, aber vielleicht finden wir es auch nur lustig. Wir stellen es euch gleich mal vor, es ist weltbewegend. Es hat verschiedene Höhen und Tiefen, so viel kann ich sagen.
1: Ich glaube, wir sind noch nicht richtig wach. Ich glaube, wir sind einfach ein bisschen albern und durch. Jetzt Mark Forster, neue Nummer von ihm, ein Lied. Schönen guten Morgen.

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0: Jana, guten Morgen und ich sind ganz einfache Seelen. Guten Morgen, hier ist Energy am Morgen, okay. Eben mit Anna und Ben.
1: Hallo.
0: Kleiner Beweis war gerade off-air, den möchte ich aber euch nicht vorenthalten. Mhm. Wir haben festgestellt, wie lustig es ist, wenn wir uns hier gegenüber sitzen und man sieht ja nur unsere Köpfe und da sind die Bildschirme und wir sitzen hier relativ hoch, weil hier viel Technik, haben wir ja so eine Barhocker, die man runter machen kann. Und uns ist aufgefallen, wie lustig das aussieht, wenn man dann einfach so runtergeht wie mit einem Fahrstuhl. Das klang ungefähr so.
1: Was denn da unten?
0: Oh. Das sieht ja ganz albern aus. Ah, das ist ein Fahrstuhlknopf? Oh. Hört das Lachen von einer anderen guten Morgen.
1: Nein, das war ein richtig ehrliches Lachen. Und manchmal sind es auch die kleinen Dinge im Leben. Wenn man einfach einen Bürostuhl hat, den man hoch und runter fahren kann und dann hui!
0: Habt einen schönen Tag.

0: Morgen, hier ist Energy am Morgen für euch mit Anna und Ben und natürlich Hi. Mit neuer Musik, diesmal von Miley Harris.
1: Machen wir uns selbst etwas vor und halten an einer Lüge fest, damit wir uns Veränderungen nicht stellen müssen. Das ist der Inhalt dieser Single. Und ich finde, das kommt schon tief, oder?
0: Das wird wow. Tief.
1: Dass man sich oft denkt, nee, ist schon okay. Ich bin ja glücklich in der Beziehung, weil ja, es ist ja halt, es passt ja immer so. Und auch mit dem Job, nee, auch damit komme ich klar. Einfach, weil wir Angst vor Veränderungen haben. Aber Veränderungen können auch was ganz Tolles sein.
0: Meine Güte, Lie to Me von Miley Harris, ganz neu hier bei Energy.

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3: Guten Morgen, Jakob. Was ist heute wirklich wichtig bei uns?
4: Na, in vielen Schulen werden heute einige Jugendliche fehlen, denn es wird mal wieder demonstriert mitten in der Schulzeit. Ist aber nicht Fridays for Future. Dieses Mal geht es wieder um eine mögliche Wehrpflicht. Und deswegen sind in weit über 100 Städten Proteste angemeldet. Schmuel Schatz organisiert auch was mit. Und der hat mir gesagt, ist natürlich klar, dass so Proteste in der Schulzeit Probleme machen können.
5: Die Folgen des Schulstreiks hängen stark von Schulen und Orten ab. Teilweise gibt es solidarische Lehrerinnen, die uns unterstützen, aber teilweise gibt es auch unentschuldigte Fehlstunden.
4: Oder Klausuren und Arbeiten, die dann heute geschrieben werden, da fällt man dann quasi durch. Viele Schulen und Länder sagen, protestieren könnte man ja auch einfach, wenn der Unterricht vorbei ist. In Berlin will eine Initiative dafür sorgen, dass große Teile der Stadt autofrei werden. Dafür werden heute noch Unterschriften gesammelt. Die Idee ist, innerhalb des S-Bahn-Rings sollen so gut wie keine privaten Autos mehr fahren dürfen. Man hätte pro Jahr nur ein Kontingent von 12 Fahrten pro Kopf. Parken wäre dann nur noch auf privaten Plätzen und in Tiefgaragen erlaubt. Und dann wollen Brandenburg und NRW jetzt dafür sorgen, dass Einwegzigaretten, diese Vapes, verboten werden. Und zwar nicht nur, weil die gesundheitsschädlich sein können. Nein, es geht auch darum, dass viele die Teile einfach falsch wegwerfen, wenn die leer sind. Michael Kutscher hat selber so einen Vape-Laden und er erklärt mal im RBB, wie es richtig geht.
6: Einweg nicht in Hausmüll, sondern immer in diese Akkuboxen, die halt Rewe, Mediamarkt und sowas anbieten. Da immer entsorgen, niemals im schwarzen Müll.
4: Ja, im normalen Müll können die Akkus der Vapes nämlich schon im Müllwagen Probleme machen. Wenn die zu stark gepresst oder gequetscht werden, dann brennen die halt.
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0: Und wir starten weiter rein in den Freitag Richtung Wochenende. Vielleicht auch was Feines zum Binge-Watchen.
1: Ja.
0: Vergesst Mission Impossible. Jetzt gibt es hier Mission Unknown. Was euch erwartet, hört ihr gleich.
1: Jetzt hört ihr erstmal Cascada zusammen mit Felix Jähn. Boy, you turn me hier auf Energy.

0: Morgen, hier ist Energy am Morgen für euch natürlich mit einer guten Morgen.
1: Hallo.
0: Und mir, Ben. Schlechtes Wetter gibt's doch gar nicht. Wir sagen, das da draußen ist doch perfektes Wetter zum Serienbingen. Und wir haben auch gleich einen Tipp für euch.
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1: Ja, Paul ist unser Kollege hier bei Energy. Er ist aber auch Influencer und jetzt auch Teil einer Serie von Mission Unknown, The Unexpected. Paul, worauf hast du dich da eingelassen?
3: Ja, ehrlich gesagt wusste ich das teilweise selbst nicht so genau. Und das ist eigentlich auch das Konzept von Mission Unknown. Niemand weiß vorher wirklich, was passiert. Mhm. 10 Creator treten dabei in Zweierteams bei komplett unbekannten Missionen auf der ganzen Welt an. Wir wussten vorher, wie gesagt, weder wo es hingeht, noch was uns erwartet. Und genau das macht die Staffel diesmal nochmal deutlich extremer als vorher. Ich war mit meinem Freund und Kollegen Adi Totoro zum Beispiel in China und was unsere Challenge war, wie es gelaufen ist und welche anderen Challenges es sonst noch so gab, seht ihr bei Prime Video. Dort gibt es jeden Mittwoch 2 neue Folgen. Und wow, seit dieser Woche gibt es auch die ersten Folgen for free auf YouTube bei Knossis Kanal.
1: Ah.
3: Das war definitiv eine der extremsten Erfahrungen, die ich je machen durfte und deswegen würde ich mich sehr freuen, wenn ihr mal vorbeischaut. Es ist so eine Mischung aus Reality, Survival und Abenteuer und genau deswegen ist Mission Unknown perfekt für euren nächsten Couchabend.
1: Reality, Survival, Abenteuer.
0: Hast du dich damit?
1: Ja, damit hat er mich ein bisschen.
0: Würdest du da auch mitmachen, Anna, guten Morgen?
1: Aber in so einer Show?
0: Ja,
1: auf jeden Fall.
0: Wirklich?
1: Ja, auf jeden Fall. Also nichts mit Dating, auf gar keinen Fall. Aber alles so mit Abenteuer, hier voll Bock drauf.
0: Nächste Staffel, Anna, guten Morgen dabei.

0: Energia Morgens. Natürlich hier mit mir, Anna. Guten Morgen, Jakob.
1: Hallo.
0: Und Ben. Und
1: morgen.
0: Auch zum Ende der Woche wird noch mal ein bisschen gequizt. Jakob hat eine Behauptung, wir müssen rätseln, Fakt oder Fake.
2: Tiefkühlobst sollte immer erst einmal aufgekocht werden, bevor man es futtert. Fakt oder Fake?
0: Das ergibt ja gar keinen Sinn.
1: Sollte man nicht machen?
0: Naja, in Smoothie. Da
1: ja,
0: will ich ja
1: stimmt.
0: Dann diese
1: Tiefkühl,
0: mache ich sofort rein.
1: Ja.
0: Dafür gibt es ja diesen Kraxler oder wie das auch immer heißt da drin.
2: Was gibt es? Was ist ein Kraxler?
1: Naja, klar.
0: Der kraxelt das halt
1: musst
0: durch.
1: Du manchmal austauschen, den Kraxler,
0: ja,
1: wenn er kaputt geht.
0: Deswegen sage ich, es ist fake.
1: Also ich sag mal, Fakt ist, denkt er sich nicht aus, das ist so ein Besserwissen-Ding. So ein kulinarisches Jakob-Besserwissen-Ding.
0: Okay.
1: Eigentlich müsste

0: du das dann futterst und dann kann halt mal was schiefgehen.
1: Sicher.
2: Ja, kann,
1: haben wir was
2: überall
1: gelernt?
2: Kann was passieren.
3: Und diese Sache nochmal, wie das Ministerium
0: des Bundesinstitut
3: für Risikobewertung. Das hat mich auch angerufen, als wir beide die Morning Show angefangen haben zu machen. Sind Sie sich sicher, Herr Klaus? Ich so, ja. Jetzt gibt's Purple Disco Machine mit Moskena und Fireworks hier auf

0: bekommt ihr Latina-Vibes direkt auf die Ohren. Hallo, Energy am Morgens an, hier mit mir, Anna. Guten Morgen und Ben.
1: Hola, ¿qué tal?
0: Ich muss euch kurz mitnehmen. Ich hatte gestern einen Termin, ein bisschen weiter außerhalb, war wirklich in dem größten Kaff. Ich kann schon sagen, Kuhdorf überhaupt.
1: Im absoluten Nix, okay.
0: Im absoluten Nix. Und dann waren wir fertig, meine Freundin und ich, und waren dann was essen.
1: Schön.
0: Und auf einmal denke ich so, warte mal, diesen Claim, den kennst du doch. Da arbeitest du doch Energy.
1: Nein.
0: Das kennst du doch irgendwoher. Und warte mal ganz kurz, was läuft denn da bitte für geile Musik? Con Calma. Da lief einfach die ganze Zeit Latina, Party mit Despacito. Alles an Latina, spanischer Musik.
1: Ist es ein Stream von uns?
0: Und dann habe ich hingehört und dann der Energy Summer Hit Stream. Ich habe so gute Laune bekommen,
1: ja,
0: auch bei diesem Wetter jetzt gerade draußen.
1: Ja.
0: Es war wirklich Summer Vibes auf die Ohren. Ich habe gedacht, das präsentieren wir. Und das wollte ich euch einfach nochmal an die Hand nehmen. Wenn ihr nämlich ein bisschen mehr Summer-Feeling haben wollt, dann klickt euch mal rein in unsere Energy-App oder auch auf energy.de. Da haben wir über 40 Webstreams.
1: Für jeden Geschmack.
0: Energy-Summer-Hits. Großartig.
1: Toll. Und hast du den Leuten das gesagt von wegen
0: hier? Ja, beim Bezahlen meinte ich, ihr hört übrigens meinen Arbeitgeber. Haben sie gar nicht verstanden, was ich wollte. Ich glaube, die dachten, okay, günstiger machen wir das Essen jetzt aber
1: ja,
0: nicht.
1: Ja, sehr gut.

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4: Unsere Bundeswehr soll ja in den nächsten Jahren immer größer werden. Jakob, viele Jugendliche haben da aber gar keine Lust drauf.
5: Ja, und deswegen demonstrieren die heute wieder, bundesweit in vielen Orten. Die Schülerinnen und Schüler wollen einfach klar machen, sie haben keine Lust auf Wehrdienst und Aufrüstung. Unser Verteidigungsminister Pistorius hat zuletzt nochmal in der ARD gesagt, die Bundeswehr bleibt aber erstmal freiwillig.
6: Die Bewerberzahlen steigen monatlich und die Einstellungszahlen auch. Wir werden sehen, wie schnell wir vorankommen. Und ja, daran hat niemand Zweifel gelassen, wenn die Zahlen für einen geordneten schnellen Aufwuchs nicht reichen, werden wir über eine Bedarfspflicht diskutieren und entscheiden müssen. Aber dieser Zeitpunkt ist nicht heute.
5: Ja, seit Anfang des Jahres werden ja so Briefe für eine mögliche Musterung rausgeschickt. Fast ein Drittel der Männer hat bis jetzt darauf nicht geantwortet. Der Spiegel berichtet, da gibt es dann wohl bald eine Strafe von 250 €. Dann werden bei uns in Deutschland gerade immer mehr E-Autos gekauft. Das Redaktionsnetzwerk Deutschland berichtet, im letzten Monat hat schon jeder vierte Wagen keinen normalen Verbrennungsmotor mehr gehabt. Das hat aber nicht nur mit den aktuell hohen Spritpreisen zu tun, sondern auch mit der neuen E-Auto-Prämie. Da gibt's ja je nach Einkommen und Kindern bis zu 6.000 €. Und da müssen wir uns jetzt natürlich einfach noch das hier geben. Gestern Abend Schluss im Fußballspiel Freiburg gegen Braga bei RTL. Wir müssen uns anhören wegen der Emotionen.
7: Jetzt ist es Realität! Der SC Freiburg steht im Finale,
8: oh mein Gott,
7: von Istanbul, schlägt Sporting Braga 4:3 und steht das erste Mal in der Vereinsgeschichte in einem europäischen Finale. Wahnsinn!
5: Wow. Ja, und zwar Gänsehaut. In der Europa League. Und das Finale ist dann übernächste Woche gegen Aston Villa. Hoffentlich nochmal mit so viel Emotion und noch einen draufpacken.
9: Oh, Wahnsinn, da stand Gott. Ganz Freiburg im Stadion und eine Freiburgerin steht bei uns in der Redaktion. Ja. Gebürtige Freiburg, komplett ausgerastet. Die lassen wir auch noch in dieser Sendung zu Wort kommen. Keine Sorge, aber Freiburg, hey, was sagen die da?
5: Und noch hat sie eine Stimme.
9: Ja, noch ist alles gut, glauben wir.
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0: Nicht vergessen, am Sonntag ist Muttertag. Hi, schönen guten Morgen, Energy am Morgen ist an. Natürlich mit mir, Anna, guten Morgen und Ben.
1: Morgen.
0: Zeit, unseren Müttis. mal was zurückzugeben. Blumen, Schoki oder vielleicht auch ein Festival besuchen. Mm.
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1: So wie die liebe Katharina, die jetzt in der Leitung ist. Du nimmst jemanden ganz besonderen mit, nämlich deine Mutter.
3: Ja, das ist richtig.
1: Oh, das ist ja aber mal toll. Habt ihr so ein gutes Verhältnis?
3: Ja, wir machen alles zusammen.
1: Das ist ja well. Auch den Urlaub gerade?
3: Nee, jetzt bin ich mit zwei Freundinnen.
0: Ah, okay.
1: Du hast ein Leben wirklich. Ich habe noch nie so viel Neid gehabt.
0: Dann geht's mit Mutti zum Lollapalooza. Yes. Herzlichen Glückwunsch.
3: Ja, cool. Dankeschön.
1: Dann genießt jetzt erstmal den Urlaub und wir sehen uns dann auf dem Festival, ja?
3: Mach ich, hoffentlich. Danke.
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0: Jetzt gibt's Bibi Rexha mit New Religion auch bei arsch vielen Festivals.
1: Ja, ja, ja, sie muss dabei sein.
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0: Schön, dass ihr Energy hört. Es ist genau 6.46 Uhr. Und wir haben natürlich immer die besten und Hits für euch. Jetzt gibt's One Republic mit Need You Love.
1: Neue Nummer, die später rausgekommen ist als gedacht, weil Frontmann Ryan Tedder gesagt hat, halt stopp, wir veröffentlichen es nicht dann, wenn wir es eigentlich veröffentlichen wollten, weil am selben Tag auch Harry Styles zum Beispiel was rausgehauen hat. Und da hat Ryan Tedder gesagt, nee, da machen wir keine Konkurrenz. Wir wollen unseren eigenen Release haben, deswegen jetzt erst.
0: Ja, verstehe ich so halb. Natürlich als Hörerin freut man sich umso mehr. Jetzt zum Beispiel am 15. Bringt Drake sein Album raus und Icky Mel. Also das ist nochmal ein Geburtstagsgeschenk. Ich habe ein paar Tage später Geburtstag. Großartig, aber ja, ich verstehe auch Ryan Tedders Ansicht.
1: Hier ist er jetzt mit One Republic.

0: gute Nachrichten von der Deutschen Bahn.
1: Was?
0: Ja, es gibt sie wirklich und die hört ihr natürlich hier.
2: 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Hier bei Energy am Morgen mit Anna, guten Morgen, und mir, Ben.
0: Hallo.
2: Die Bahn, die Deutsche Bahn startet eine neue Rabattaktion und ihr könnt last minute noch Tickets buchen.
0: Herr Mega.
2: Pass auf, jeden Samstag und Sonntag bekommt ihr Tickets für die darauffolgende Woche. Preislich geht das dann schon ab 6,99 Euro los.
0: Hä?
2: Also sind ein paar Schnapper mit bei. Perfekt für alle, die spontan verreisen wollen.
0: Das
2: Anna, guten Morgen.
0: Das finde ich ja super.
2: Ist auch gut.
0: Ich hatte ja mal eine Fernbeziehung eine ganze Weile.
2: Da war
0: und
2: viel
0: mein
2: Bahn
0: Gott,
2: fahren.
0: Wie viel Kohle ich da ausgegeben habe. Alles für die Liebe.
2: Mhm. Ich dachte, Anna, guten Morgen hat doch das guten Morgengeld. Habt ihr nicht so eine 1000er Bahnkarte und du kannst überall hinfahren?
0: Das wäre schön. Das wäre schön. Ich hatte super Sparpreis auf dem Boden.
2: Die Bahn, den Platz oder gar nichts.
0: Ja.
2: Wir machen weiter mit Jennifer Lopez, David Guetta und Save Me Tonight.

0: Wir alle haben unsere Lieblingsvereine. Anna, guten Morgen, hat die Berliner Füchse.
1: Handball,
0: ich habe den SV Werder Bremen. Und einer von uns, die liebt einen Dorfverein, der geht jetzt international steil. Guten Morgen, hier ist Energy am Morgen. Mit Anna, guten Morgen, mir, Ben und Kollegin Annika.
2: Hallo.
0: Gebürtige Freiburgerin und damit natürlich in den Gen SC Freiburg-Fan.
2: Mhm.
0: Und ihr geht ja jetzt ins Europapokalfinale. Nee, wie heißt das? Euroleague-Finale?
2: Euroleague-Finale,
0: da
2: ja,
0: ist das
2: Ben.
0: Wort. Wie
2: genau.
0: Fühlst du dich? Wie war der Abend?
2: Er ist der absolute Hammer. Man hört es vielleicht auch ein bisschen an der Stimme. Ich habe laut geschrien gestern. Wir haben es geschafft. Es war völlig verrückt. Habe es in der Bar geschaut. Ich hatte davor tatsächlich schon die Tickets gebucht.
0: Fürs Finale?
2: Flüge gebucht, Unterkunft gebucht. Alles mit Stornierungsoptionen.
1: Oh nein, wie toll.
2: Und es hat sich gelohnt.
0: Wer es nicht mitbekommen hat, wir hören mal kurz rein, wie das da gestern Abend klang in Freiburg.
3: Jetzt ist es Realität! Der SC Freiburg steht im Finale.
1: Oh mein Gott.
3: Schlägt Sporting Lager 4:3 und steht das erste Mal in der Vereinsgeschichte in einem europäischen Finale.
0: Irre.
3: Wahnsinn!
1: Das erste Mal in der Vereinsgeschichte, weil ich bin ja eine Handballmaus.
2: Ja.
1: Warum? Also das ist jetzt halt krass besonders, weil das noch nie Freiburg geschafft hat.
2: Das ist krass besonders. Wir haben es davor höchstens mal bis ins Viertelfinale geschafft und jetzt stehen wir plötzlich im Finale. Ich weiß gar nicht, wo mir der Kopf steht, Leute. Also,
1: und wie ist die Prognose jetzt fürs Finale?
0: Gegen Aston Villa, gegen die englische Mannschaft.
2: Also es wird schwierig, aber Leute,
0: wird gefeiert.
2: Freiburg kann alles schaffen und so, dass so. Also diese Mannschaft, die kann man einfach nur abfeiern, weil was die leisten, ist der absolute Wahnsinn.
1: Stell dir vor, die gewinnen das. Da macht die Annika hier richtig auf.
0: Annika in Istanbul, wir begleiten sie natürlich. Sie ist dann auch hier on air zu hören. Sage ich einfach mal.
2: Auf jeden Fall.
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1: Wenn ihr heute bei euch auf den Straßen mal nicht so gut vorwärts kommt, dann könnte das an einem Schulstreik liegen. Jakob, da geht's um die Bundeswehr.
7: Ja, in über 100 Orten bundesweit sind Proteste geplant. Ganz viele Jugendliche schwänzen dafür extra die Schule. Schmuel Schatz organisiert sowas mit und der hat mir gesagt, es geht halt um eine mögliche Wehrpflicht.
8: Schon jetzt wird von einer Pflicht gesprochen, wenn nicht genügend Freiwillige sich melden. Und ja, natürlich bin ich sauer. Ich bin wütend darüber. Ich bin wütend, dass ich vielleicht in eine Kaserne gezwungen werde.
7: Ja, unsere Bundeswehr soll ja in den nächsten Jahren deutlich größer werden. Hat auch damit zu tun, dass die USA sich nicht mehr so doll für Europa und die Sicherheit hier einsetzen wollen. Dann sollen Filialen bei Lidl jetzt deutlich übersichtlicher werden. Die Lebensmittelzeitung berichtet, dass man alles besser ausschildern will, auch farblich. Und sowas wie Werkzeug, Spielzeug oder Klamotten bekommen immer einen festen Platz. Und dazu gibt's dann immer wieder QR-Codes, wo man direkt in den Online-Shop geleitet wird. Und die neue Staffel DSDS Deutschland sucht den Superstar ist ja gefühlt gerade erst losgegangen.
2: Mhm.
7: Und morgen ist es schon wieder vorbei. Das ist schon direkt Finale und das wird richtig wild. Unter anderem DSDS-Legende Menowin Fröhlich ist ja mit dabei im Finale. Und er hat schon gemeint, er ist jetzt viel lockerer drauf als früher.
9: Hab Spaß an der Musik hier auch so, hab Spaß mit meinen Coaches zusammen zu arbeiten. Ich habe so viel hier gelernt. Ich habe in dieser Staffel mehr gelernt als in den letzten 22 Jahren, weil ich mich einfach mal darauf eingelassen habe und gesagt habe, hey, ich habe Bock und es ist einfach nur mega.
7: Der Auftreten wäre dann übrigens auch noch Dauerkandidaten Menderes. Mhm. Und Dieter Bohlen aus der Jury, der will noch mal seinen alten Hit performen.
1: You're my soul. Aber ganz kurz, können wir ganz kurz darüber reden? Wir haben gerade zwei Töne in den Nachrichten gespielt. Nee. Ein Herr Schatz und ein Herr Fröhlich.
0: Oh.
1: Die machen mir ja mit Guten Morgen ganz schön Konkurrenz.
0: Oh, na eben, schöne Namen.
1: Herr Schatz.
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0: Wir müssen über 18,72 Euro sprechen, was dahinter steckt und wieso das am Wochenende wichtig wird. Das besprechen wir hier alles kurz vor halb acht.
1: Vorher machen wir hier zusammen sauber. Ein Profi verrät uns drei Putzmittel, die jeder zu Hause braucht. Welche das sind, das klären wir alles nach Felix Jehn. Jetzt gibt's erstmal für euren Freitag Taylor Swift Opelite.

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0: Leute, jetzt wird hier mal richtig aufgeräumt. Guten Morgen, hier ist Energy am Morgen mit Anna. Guten Morgen, mir Ben. Gibt eine tolle Instagram-Seite, Putzen mit Kevin. Kevin hat da die besten Tipps rund ums Putzen und Aufräumen. Heute auch hier eben bei uns in der Show.
1: Kevin, was ist denn das beste Putzmittel, das wir irgendwie alle zu Hause brauchen?
2: Was ich jedem empfehlen kann, ist Essig, Natron und Zitronensäure zu Hause zu haben. Also mit diesen drei Hausmitteln, da ist man schon richtig gut aufgestellt.
1: Okay, also warum jetzt genau die drei?
2: Mit Essig, Natron oder Zitronensäure kann man einfach viele DIY-Reiniger selber machen. Essig und Zitronensäure, das sind ja Säuren, das heißt, es hilft zum Beispiel gegen Kalkflecken.
1: Ah.
2: Natron ist eine Base und es hilft gegen Fett.
1: Boah, muss ich in meiner Dusche probieren.
0: Habe ich gestern genutzt. Habe ich gestern genutzt für die Spüle in meiner meiner Küche. Habe ich das reingemacht quasi. Natron und dann ein bisschen Essig und dann blubberte es hoch und zack, ist das Rohr wieder frei.
1: Muss ich mal für meine Dusche ausprobieren. Kevin hat noch einen Profi-Tipp für uns. Ich sag nur Hashtag Fensterputzen.
0: Oh, liebe ich ja.
1: Wann ihr das niemals machen solltet, das verrät er um 7:40 Uhr hier bei Energy am Morgen.

0: kurzer Blick auf die Uhr. Wir haben es 7.14 Uhr. Und wir haben natürlich immer die besten neuen Hits für euch. Auch Energy Star Olivia Rodrigo ist Gott sei Dank wieder dabei mit ihrer neuen Nummer Drop Dead.
1: Und wir beide sind ja quasi ein Alter. Sie ist ein Jahr nach mir geboren, die süße Mausi. Aber ich kann alles nachvollziehen, was sie erzählt. Und das ist bei Künstlerinnen und Künstlern oft so, ja, verstehe ich, ne, Herzschmerz, dies, das. Aber diese Frau habe ich oft das Gefühl, sie spricht mir aus der Seele. Ihr drittes Album, You Seem Pretty Sad for a Girl So in Love, kommt dann auch am 12. Juni raus. Und ich sage, das ist mein persönlicher Feiertag. Ich freue mich so sehr. Jetzt schon mal ein Vorgeschmack, Drop Dead auf Energy. Immer die besten neuen Hits.

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1: Das spielen wir heute mit der lieben Elisa. Guten Morgen.
2: Hi.
3: Guten Morgen.
1: Grüß dich, hier sind Anna und Ben für dich. Wir spielen eine Runde Stadtland Energy. Dazu brauchst du einen Buchstaben und der kommt durch den Zufallsgenerator. Achtung.
4: F.
2: Wie Frieden.
1: Fliegen, Frieden, Freiheit. Es gibt viele
2: Freude.
1: Schöne Wörter mit F. Das ist also dein Buchstabe. Du hast 30 Sekunden mit F, brauchst 5 richtige Antworten zu den verschiedenen Kategorien. Hast du aber mal eine, wo dir nichts einfällt, ist das gar kein Problem. Du sagst einfach weiter. Und Anna gibt dir eine neue
3: Alles
1: Kategorie.
3: Klar.
1: 5 richtige ist
3: okay.
1: Das Ziel. 30 Sekunden haben wir. Anna ist bereit, Elisa ist bereit. Es geht los.
2: Das gibt es heute zum Mittag mit F.
3: Weiter.
2: Eine bekannte Person.
3: Weiter.
2: Ein Name für dein Haustier.
3: Fridolin.
2: Ein Grund für den Weltuntergang.
3: Freiheit geklaut.
2: Ein Gegenstand aus der Schule.
3: Federmappe.
2: Ein Urlaubsziel in den Sommerferien.
3: Frankfurt.
2: Und ein Fach brauchen wir noch. In der Schule mit F.
3: Französisch.
1: Ja. Ich hab nicht mehr dran geglaubt.
2: Ich auch nicht.
1: Wahnsinn, Elisa. Der Anfang, das war so, oh Gott, schafft es noch bis zur letzten Sekunde. Gratulation. Du hast
3: Aufregung.
1: Gewonnen.
3: Danke.
2: Ich find's gut von uns, dass wir beide gesagt haben, oh, wir dachten, es wird nichts mehr.
1: Ja, beide aufgegeben.
2: Sehr
1: so.
2: Positiv. Ich dachte wirklich ab Sekunde 1, oh, das wird nichts.
1: Wieso macht sie denn weiter?
2: Aber sie hat's geschafft und ihr wollt auch mal mit uns zocken. Anmelden geht auf energy.de für Stadtland Energy.

0: 14,72 €. So viel ist euch Mutti wert. Guten Morgen, hier ist Energy am Morgen mit Anna. Guten Morgen,
1: Ben.
0: Am Sonntag, wir wissen es alle, ist Muttertag und eine neue Umfrage zeigt, im Schnitt geben wir 18,72 € für ein Geschenk aus.
1: Ja, am liebsten werden Blumen verschenkt, Süßigkeiten oder auch Gutscheine. Aber dazu gibt es auch eine Umfrage. Die meisten Mamas wünschen sich einfach mehr Zeit mit den Kids.
0: Oh, sehr schön. Das mache ich vorbildlich. Meine Mutter hat mein Gesicht in die Hand genommen gestern und hat gesagt, ich möchte kein Geschenk für Muttertag. Bei mir werden es also satte 0 € sein.
1: Oh, das würde ich mir aber wünschen. Meine Mutti hat mir früher immer so ein schlechtes Gewissen gemacht. Mhm. So von wegen, naja, ich habe ja dieses Jahr nichts bekommen. Nee, Mama, ich kann es dir jeden Tag sagen und ich sag's dir auch übers Radio.
0: Achtung jetzt.
1: So.
0: Sag's doch.
1: Ja, Gabi, guten Morgen. Ich hab dich lieb.
0: Oh, ja, küss dich doch auf den Mund.
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1: In vielen Schulen werden heute einige Jugendliche fehlen, denn es wird mal wieder demonstriert. Ja, mitten in der Schulzeit. Jakob ist aber nicht Fridays for Future.
14: Nee, dieses Mal geht's wieder um eine mögliche Wehrpflicht und deswegen sind in weit über 100 Städten Proteste angemeldet. Schmuel Schatz organisiert auch was mit und der hat mir gesagt, ist natürlich klar, dass so Proteste in der Schulzeit Probleme machen können.
15: Die Folgen des Schulstreiks hängen stark von Schulen und Ort ab. Teilweise gibt es solidarische Lehrerinnen, die uns unterstützen, aber teilweise gibt es auch unnatürliche Fehlstunden.
14: Oder Klausuren und Arbeiten, die dann heute geschrieben werden. Da fällt man dann quasi durch. Viele Schulen und Länder sagen, protestieren könnte man ja auch einfach, wenn der Unterricht vorbei ist. In Berlin will eine Initiative dafür sorgen, dass große Teile der Stadt autofrei werden. Dafür werden heute noch Unterschriften gesammelt. Die Idee ist, innerhalb des S-Bahn-Rings sollen so gut wie keine privaten Autos mehr fahren dürfen. Man hätte pro Jahr nur ein Kontingent von 12 Fahrten pro Kopf. Parken wäre dann nur noch auf privaten Plätzen und in Tiefgaragen erlaubt. Und da müssen wir vielleicht bald sagen, ciao Einwegzigarette, ciao Vapes. Denn Brandenburg und NRW wollen die Teile jetzt verbieten. Und zwar, weil Leute die immer wieder in den normalen Müll schmeißen. Der Müllexperte Sascha Roth sagt im RBB, das macht dann schon Probleme im Müllwagen, weil da ja alles zerpresst wird.
16: Der Müll da drin wird dann auch zerdrückt. Und zerdrückt wird dann eben auch die falsch weggeworfene Einwegzigarette. Und dieses Pressverfahren, das sorgt dafür, dass es sich dann eben entzündet. Und deswegen gibt es auch immer häufiger Fälle, in denen es schon Müllfahrzeuge Tabak zu brennen anfängt.
14: Ah. Ja, die Branche sagt übrigens, Probleme machen bei sowas vor allem die ganzen illegalen Vapes. So oder so, die gehören halt einfach in diese Batteriefächer rein, die zum Beispiel überall in den Märkten stehen.
1: Ja, oder ich bringe irgendwie so Vapes raus, die dann halt nachhaltig sind. Also die dann halt nicht irgendwie mit so schädlichem Zeug gebastelt sind, sondern
14: aus Pappe. Aus Pappe. Toll.
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0: Und Olivia Rodrigo, Gracie Abrams, Billie Eilish, drei Energy Stars haben News für uns. Das hört ihr alles 7:45.
1: Und es gibt einen Fehler, den machen wir alle beim Fensterputzen. Worum es geht und was das Timing damit zu tun hat, das besprechen wir alles nach Ray. Jetzt erstmal Clock Out of the Dark.

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0: Mann sorgt für den perfekten Durchblick. Das gibt's nur hier. Hallo, Energy am Morgens an mit mir, Anna. Guten Morgen und Ben.
1: Morgen.
0: Wir haben eine tolle Instagram-Seite gefunden, Putzen mit Kevin. Mhm. Kevin hat wirklich die besten Tipps rund ums Putzen und Aufräumen. Und Thema Fenster.
1: Liebe ich.
0: Hasse ich, oh, ja.
2: Viele verzweifeln, weil die Fenster nach dem Putzen schmierig und nicht streifenfrei sind. Deswegen empfehle ich nicht, bei direkter Sonnenstrahlung zu putzen. Auch wenn es verlockend ist, weil der Reiniger durch die Sonne zu schnell trocknet und sich dadurch halt Streifen und Schlieren bilden.
1: Es ist wirklich sehr verlockend, weil wenn die Sonne da so quer reinscheint, ja, dann sehe ich ja erst den ganzen Dreck und sehe so, ach du meine Güte.
0: Das ist ja mein Geheimtipp, einfach im Dunkeln putzen. Dann siehst du es gar nicht.
1: Ihr braucht Profi-Putzequipment oder vielleicht gar ganz neue Fenster oder Vorhänge. Kein Problem, gönnt euch.
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1: Jetzt gibt's erstmal Jackstar mit Turn the Lights Off. Das ist der Moment, wo Anna Gutmorgen auch Fenster putzen würde. Lights Off, im Dunkeln,
0: los geht's. Siehst du nicht einen Staubkrümel? Och, ist das schön ordentlich und sauber hier.
1: Clever.

0: Morgen, hier ist Energy am Morgen für euch, natürlich mit einer guten Morgen.
1: Hallo.
0: Natürlich mit mir, Ben. Und jetzt brauchen wir so ein bisschen Star-News. Und die hat nur eine für uns.
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1: Und wir fangen an mit richtig guten News von Gracie Abrams, denn da wird es bald eine neue Single geben. Hit the Wall heißt die und auch schon ganz bald, den nächsten Freitag, am 14. Mai, kommt die schon raus. Und es soll auch bald ein neues Album kommen. Auch Olivia Rodrigo hat gute News. Sie geht nämlich auf Tour, auf die Unravel Tour, mit ihrem Album You Seem Pretty Sad for a Girl So in Love. Sie kommt allerdings nach Deutschland, aber nur nach München.
3: Frechheit.
1: Das ist mega cool und ich glaube, das wird eine richtig gute Tour. Nicht so gute Nachrichten gibt es von Billie Eilish. Ihr Album ist zwar mehr als die Hälfte fertig, aber sie hat jetzt verraten, es wird eben nicht mehr 2026 rauskommen, sondern eher nächstes Jahr. Aber Leute, ihr kriegt trotzdem genug von Billie Eilish, denn ihr Film Hit Me Hard and Soft, The Tour, live in 3D, ist ab sofort im Kino und ihr müsst es euch angucken. Es ist einfach nur eine riesengroße Party und ihr Konzert in 3D. Also es fühlt sich an, als wärt ihr wirklich da.
3: Ja, und wie gut, dass ihr gerade fleißig Energy hört, weil Billie Eilish höchstpersönlich hat Tickets für ihren Kinofilm für euch. Wie ihr da rankommt, hört ihr 10 nach 8 hier bei Energy am Morgen.
0: Das ist nämlich eine persönliche Freundin von mir, die Billie. Aber gut, jetzt kommt ein persönlicher Freund von Anna. Guten Morgen. Mark Foster mit ein Lied.
3: Noch nicht.

0: Sie kann so viel, aber an einem Geräusch scheitert sie. Hä? Guten Morgen, hier ist Energy am Morgen, natürlich mit Anna. Guten Morgen für euch und natürlich
1: Hallo.
0: Mit mir, Ben. Wir haben gerade privat gesprochen und Anna hat gesagt, dass ich sie manchmal ganz schön drangsaliere hier in der Show. Schnell, jetzt hier, komm, aufnehmen, weiter,
1: live. Macht immer einen Stress, ich habe einen Cortisolspiegel.
0: Und um da klar zu machen, wie stressig ist, hat sie eine Peitsche nachgemacht mit ihrem Mund. So, das ist ein Peitschengeräusch. Und jetzt, Anna, guten Morgen. Wir sind alle mal leise und du machst einfach mal eine Peitsche nach.
1: Ja, also ich fühle mich in der Sendung wirklich wie ein Ackergaul.
0: Welche Laserpistole schießt da um meine Mama?
1: Nein, das ist eine Peitsche.
0: Nein, eine Peitsche ist Achtung.
1: Ach so.
0: Mach nochmal. Daran arbeiten wir in Zukunft.
1: Also du, Ben, ich will gar nicht wissen, warum du privat so einen Peitschensound nachmachen kannst. Ja.
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0: Unsere Bundeswehr soll ja in den nächsten Jahren immer größer werden. Jakob, viele Jugendliche haben da aber gar keine Lust drauf.
5: Ja, und deswegen demonstrieren die heute wieder, bundesweit in vielen Orten. Die Schülerinnen und Schüler wollen einfach klar machen, sie haben keine Lust auf Wehrdienst und Aufrüstung. Unser Verteidigungsminister Pistorius hat zuletzt nochmal in der ARD gesagt, die Bundeswehr bleibt aber erstmal freiwillig.
6: Die Bewerberzahlen steigen monatlich und die Einstellungszahlen auch. Wir werden sehen, wie schnell wir vorankommen. Und ja, daran hat niemand einen Zweifel gelassen, wenn die Zahlen für einen geordneten schnellen Aufwuchs nicht reichen, werden wir über eine Bedarfspflicht diskutieren und entscheiden müssen. Aber dieser Zeitpunkt ist nicht heute.
5: Seit Anfang des Jahres werden ja Briefe für eine mögliche Musterung rausgeschickt. Der Spiegel sagt, fast 90% der Männer haben darauf in nur einem Monat reagiert. Ansonsten gibt es ja auch ein Bußgeld von 250 €. Dann werden bei uns in Deutschland gerade immer mehr E-Autos gekauft. Das Redaktionsnetzwerk Deutschland berichtet, im letzten Monat hat schon jeder vierte Wagen keinen normalen Verbrennungsmotor mehr gehabt. Das hat aber nicht nur mit den aktuell hohen Spritpreisen zu tun, sondern auch mit der neuen E-Auto-Prämie. Da gibt es ja je nach Einkommen und Kindern bis zu 6.000 €. Und das beste deutsche Fußballteam in Europa ist jetzt
0: Werder Bremen.
5: Freiburg. Ja, kann man einfach so sagen, denn das Team hat es jetzt wirklich ins Finale der Europa League geschafft.
0: Krass.
5: Spieler Igor Matanovic hat bei RTL auch schon gemeint, das war ja aber klar.
7: Als wir zum Warm-up schon rausgegangen sind, wusste ich, dass wir das Spiel gewinnen. Gar nicht, weil wir gut drauf waren oder sonst irgendwas, weil wir haben heute 34.000 gegen 11 gespielt, beziehungsweise auch lange Zeit auch gegen 10. Und dann wusste ich, wir werden das Spiel ziehen.
5: Ja, das Finale ist dann übernächste Woche gegen Aston Villa und gespielt wird in Istanbul.
1: Und ich bin ja null Fußballexpertin und das ist jetzt eben so krass, weil die noch nie in dieser Europa League waren.
0: Noch nie internationales Finale erreicht. Riesending quasi. Kollegin von uns, Riesen-Freiburg-Fan, ist vor Ort und wird berichten.
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0: Ihr denkt, eure Wohnung ist sauber und aufgeräumt? 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
1: Energy Star Billie Eilish hat eine persönliche Einladung für euch. Worum es geht und was ihr am Wochenende machen werdet, das verrät euch Billie nach Glockenbach. Jetzt gibt's erstmal noch eine Kamera-Tagesself. Habt einen

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0: Hello, ihr hört fleißig Energy am Morgen. Natürlich mit mir, Anna, guten Morgen und Ben.
1: Morgen.
0: Und habt ihr vielleicht Bock, am Wochenende ein bisschen auf Kino, ins Kino zu gehen? Dieser Energy Star lädt euch persönlich ein. Ihr habt richtig gehört, Sängerin Billie Eilish, die hat euch was zu sagen.
2: Hey, it's Billie. My new movie, Hit Me Hard and Soft, The Tour, live in 3D, is coming to cinemas. James Cameron captured an incredible experience. It's wow. Like you're on stage with me.
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2: See it in cinemas this May and keep listening to Energy.
1: Und der Film kann wirklich nur krass sein, denn die Regie ist eben, Billie hat selber gesagt, von Starregisseur James Cameron, kennen wir natürlich von Avatar oder Titanic. Die
0: wow.
1: Sängerin hat einen Konzertfilm rausgebracht und der heißt eben Billie Eilish, Hit Me Hard and Soft, The Tour Live in 3D und den gibt's ab jetzt im Kino. Und wenn ihr jetzt auf Billies Nacken auch noch da ins Kino wollt, dann ruft an 030 26 1 2 3 4 5.
0: Boah, also ein Konzert auf einer Leinwand in 3D von Billie Eilish, das muss einfach krass sein. Jetzt gibt's erstmal Miles Smith, Niall Horan, gute Kombi, Drive Safe. Auf Energy immer die besten neuen Hits.

0: Lieblingsrubrik des Tages. Energy am Morgens, Antje mit mir, Anna, guten Morgen, Jakob und
1: Hallo.
0: Ben. Jakob hat eine Behauptung für uns, wir müssen rätseln. Lügt er uns an oder erzählt er die Wahrheit?
1: Vögel in der Stadt haben bei uns Menschen mehr Angst vor Frauen als vor Männern. Fakt oder Fake?
0: Warum?
2: Das klingt für mich erstmal logisch.
0: Warum? Ich weiß es nicht.
2: Frauen haben irgendwie, Männer sind offene Bücher. Mhm. Da weißt du, der ist klug, der ist schlau, der ist gemein, das siehst du Leuten an.
0: Okay.
2: Aber Frauen musst du hinter die Fassade gucken. Und das wissen auch Vögel.
0: Pokerface.
2: Ja.
0: Also ich glaube einfach, dass vielleicht das Klackern der Schuhe höchstens bei
2: mehr Geräusche.
0: Vögeln dann irgendwie
2: und von
0: Angst
2: Schmuck
0: macht.
2: Und so.
0: Genau, dann haben wir noch Schmuck, dann haben wir irgendwie breitere so Trenchcoats
2: Farbe
0: und Mäntel
2: Gesicht,
0: an.
2: Bemalt.
0: Und dann haben wir vielleicht noch eine Hochsteckfrisur, da sind Vögel vielleicht maximal verwirrt.
2: Interessant.
0: Aber eigentlich Männer sind ja oft auch größer von der Statur
2: stabiler,
0: und breiter.
2: Lauter auch.
0: Komm, dann sagen wir mal Fakt.
2: Wir sagen Fakt.
1: Also Vögel in der Stadt haben bei uns Menschen mehr Angst vor Frauen als vor Männern. Ist ein
0: Fakt.
1: Ja. Hat man bei einer neuen Studie rausbekommen. Die Vögel haben bei Frauen deutlich mehr Abstand gehalten als zu Männern. Man weiß aber wirklich noch nicht, warum. Das untersucht man noch. Die Forschenden haben nur eine Vermutung. Es können vielleicht am Gang liegen oder am Geruch.
2: Ich verstehe es, aber stell dir mal vor, du bist so eine Taube und dann siehst du einen Mann. Der Mann läuft halt, das ist schon beängstigend, ne? So ein komischer Mensch. Und dann kommt eine Frau, hochhackige Schuhe, laut, überall Bling-Bling-Schmuck, komplette Farbe im Gesicht, alles ist irgendwie fake gemacht, da würde ich auch vorbeilaufen, würde ich auch sagen, nee.
1: Und dann riecht die noch.
2: Und dann stinkt die.
0: Ey!
2: Matt

0: Freunde, jetzt wird geputzt, aber so richtig. Guten Morgen, hier ist Energy am Morgen für euch mit Anna Guten Morgen und mir, Ben.
1: Hi.
0: Gibt eine neue Instagram-Seite, eine ganz tolle, Putzen mit Kevin. Kevin hat die besten Tipps rund ums Putzen und auch ums Aufräumen. Und Kevin, jetzt sei mal ehrlich, es gibt ja einige Putzexperten, Anna Guten Morgen zum Beispiel auch.
1: Ja.
0: Aber gibt es Orte, die selbst die Profis übersehen?
2: Also beim Toiletteputzen wird oft die Toilettenrückwand übersehen, aber auch Türgriffe, Fenstergriff und Lichtschalter, da sammeln sich auch viele Bakterien und Keime an. Dann natürlich noch die Sockelleiste in der Küche, also auf dem ersten Blick ist nicht zu erkennen, aber wenn man da mal genauer hinschaut, dann sind da schon die ein oder anderen Flecken. Und wo sich noch Dreck ansammelt, ist am Waschbeckenrand in der Küche und am Herdrand. Da kann man einfach dann mit dem Zahnstocher am Rand entlang fahren und dann löst sich da der Dreck.
1: Boah, ja, also so Türklinken und auch Lichtschalter, da achte ich schon explizit
0: sehr
1: drauf.
0: Sehr gut, krass.
1: Aber mein Ex-Partner, der war mal bei der Bundeswehr und hat mir auch einen Tipp gegeben, dass die halt früher dann immer mit dem Finger über der Tür entlang gegangen sind.
0: Ja,
1: und hat dann
0: gut.
1: nämlich gesagt, na Anna, dann gucken wir doch mal, wie sauber es bei dir ist. Und ich so, hier kannst du vom Boden lecken. Ja. Steht da vor der Tür, geht da rüber und sagt, nee, hier ist Staub. Habe ich den Staubtest
0: und
1: nicht bestanden.
0: Und da kommst du aber mit 21 auch gar nicht ran, Anna Guten Morgen.
1: Habe ich ihm dann auch gesagt und ich bin auch nicht bei der Bundeswehr.
0: So.
1: Es gibt eine Aufgabe im Haushalt, da hat wirklich niemand Lust drauf. Aber Ben, du liebst sie.
0: Liebe sie.
1: Worum es geht. 48 hier bei Energy am Morgen.
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17: Wenn ihr heute bei euch auf den Straßen mal nicht so gut vorwärts kommt, dann könnte das an einem Schulstreik liegen. Jakob, da geht's um die Bundeswehr.
18: Ja, in über 100 Orten bundesweit sind Proteste geplant. Ganz viele Jugendliche schwänzen dafür extra die Schule. Schmuel Schatz organisiert sowas mit und der hat mir gesagt, es geht halt um eine mögliche Wehrpflicht.
19: Schon jetzt wird von einer Pflicht gesprochen, wenn nicht genügend Freiwillige sich melden. Und ja, natürlich bin ich sauer. Ich bin wütend darüber. Ich bin wütend, dass ich vielleicht in eine Kaserne gezwungen werde.
18: Ja, unsere Bundeswehr soll ja in den nächsten Jahren deutlich größer werden. Hat auch damit zu tun, dass die USA sich nicht mehr so doll für Europa und die Sicherheit hier einsetzen wollen. Dann sollen Filialen bei Lidl jetzt deutlich übersichtlicher werden. Die Lebensmittelzeitung berichtet, dass man alles besser ausschildern will, auch farblich. Und sowas wie Werkzeug, Spielzeug oder Klamotten bekommen immer einen festen Platz. Und dazu gibt's dann immer wieder QR-Codes, wo man direkt in den Online-Shop geleitet wird. Und dann haben wir morgen schon wieder mal einen neuen Gewinner oder eine Gewinnerin bei DSDS. Deutschland sucht den Superstar. Es ist nämlich schon Finale. 5 Leute sind dabei, unter anderem auch DSDS-Legende Menowin Fröhlich. Man hat jetzt vor dem Ende der Staffel aber noch was angekündigt. Easy Glück aus der Jury meint bei RTL, es geht nächstes Jahr weiter.
20: DSDS ist einfach noch nicht zu Ende erzählt. Dafür steckt da viel zu viel drin. Viel zu viele Momente, viel zu viele Träume. Und genau deswegen kannst du so ein Format auch nicht einfach beenden. Da draußen sind noch so viele Leute, die zeigen wollen, was in ihnen steckt.
18: Ja, und deswegen soll auch die aktuelle Jury genauso weitermachen. Mit Easy Glück, Bushido und natürlich auch Dieter Bohlen.
17: Ich weiß nicht, wann ich das letzte Mal DSDS geguckt habe.
21: Gar nicht. Ist seit mindestens 10 Jahren vorbei, aber RTL wird es nicht einsehen.
22: Grüße an die Geschäftsführung. Bussi aus Bauri. Weiter so.
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16: Und hier sind Anna Gutenmorgen, Jakob und Ben.
17: Ich liebe ja Putzen. Ich bin ja eine kleine Putzfee, aber eine Sache finde ich einfach nur abartig.
21: Also das ist jetzt viel. Ganz im Gegenteil. Ich finde das, was Anna Gutmund doof findet, richtig gut. Und was das ist, das hört ihr nach Miley Cyrus. Jetzt wähle ich sie zusammen mit Cascada, Boy You Turn Me, hier auf Energy. Yes.

0: Heute wird hier mal so richtig sauber gemacht. Guten Morgen, hier ist Energy am Morgen für euch natürlich mit Anna und mir, Ben.
1: Morgen.
0: Heute früh schon wenig übers Putzen gesprochen. Mit Putzen mit Kevin, toller Instagram-Account, der schöne Tipps gibt. Eben auch über die große Frage, Anna, guten Morgen. Was sind so Putzorte, so die Top 2 ja. Putzorte für dich, die du gerne machst?
1: Also ich bin ja absolut eine Putzfee.
0: Ja.
1: Ich liebe das, alleine den Geruch. Toilette, ich putze unfassbar gerne die Toilette. Naja, so eine clean und dann riecht es
0: so gut. Zum Schaum oder
1: ja,
0: was?
1: Ja, es gibt ja 48 Sachen für die Toilette. Und was ich auch gerne bei meinen Mädels mache, ist Schränke aufräumen. Also Kleiderschrank. Ich reiße den kompletten Kleiderschrank raus und dann wird aussortiert und dann wird sortiert entweder nach Jahreszeit oder natürlich auch nach Farben.
0: Farbe, ja.
1: Oh, groß. Also so Sachen zusammenfalten.
0: Das ist selbst ein Service, den Freunde von dir haben? Toll.
1: Ja, mache ich bei meiner Nachbarin ständig. Liebe Grüße an Jessie.
0: Also bei mir ist klassisch Fenster putzen. Ich mag das einfach, weil da siehst du dreckig, oh, ich kann nichts mehr sehen. Und danach ist es, als ob da noch nie mal was drin wäre. Ganz,
1: ganz sauber. Fensterputzen frage ich immer Mutti auf dem
0: Und mein absoluter Liebling, Rohre reinigen. Sei es das Rohr unter dem Bad quasi, da, also unter dem Waschbecken, sei es in der Küche, sei es in der Dusche oder Badewanne. Wenn du da, es gibt ja so Sachen, da kannst du dann festhalten, dann ziehst du die Haare da raus.
1: Ja.
0: Guten Morgen an alle da draußen.
1: Ja.
0: Und das liebe ich, wenn das alles so sauber ist.
1: Das ist meine schlimmste Haushaltsaufgabe. Bei mir in der Dusche muss ich regelmäßig den Abfluss da reinigen. Das ist wirklich, als würde ich die maulende Myrte aus Harry Potter am Schopf herausziehen.
0: Das hält manchmal dagegen auch. Oh, lecker.
1: Okay, also wenn du das so magst, dann lade ich dich jetzt ein, ob du vielleicht auch mal bei mir mein Rohr reinigen
0: möchtest. Alles klar, das ist das eine Rohr, was ich in Ruhe lasse. Wir machen weiter mit Bibi Rexha, New Religion.
1: Amen.

0: Morgen, hier ist Energy am Morgen um 8.46 Uhr für euch.
1: Und wir haben natürlich immer die besten neuen Hits für euch. Weiter geht's hier mit Summer. Ich liebe die Nummer Homewrecker.
0: Und ich liebe ihn eigentlich. Cooler Typ, der war auch bei der Met Gala zum Beispiel, sah super aus. Ja. Und jetzt hat er aber verraten, dass er früher ein Skaterboy war. Das war sein Lieblingshobby, war Skaten.
1: Und?
0: Kann ich leider gar nicht nachvollziehen. Warum? Es gab kein Jahr in meinem Leben, in dem ich Skateboard cool fand. Also du bist da so auf dem Board, dann machst du immer klack, klack, klack, klack, klack. Dann tust du dir immer irgendwie die Knie weh. Und dann boardest du mit einem Bein irgendwie auf dem Board, fährst du durch die Stadt. Nie ist eine Stadt eben, du musst immer stoppen.
1: Aber Skateboarder haben immer so Baggy-Klamotten an. Die sind auch so ein bisschen
0: immer verletzt,
1: alternativ, ungewaschen. Unterwegs.
0: Ich sag's so, wie es ist. Ich bin kein Boarder, aber Sombra ist es.
1: Ich finde Skateboarden, ich finde das ein bisschen hot.
0: Homewrecker hier auf

0: gute Nachrichten von der Deutschen Bahn.
1: Was?
0: Ja, es gibt sie wirklich und die hört ihr natürlich hier.
2: 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Hier bei Energy am Morgen mit Anna, guten Morgen, und mir, Ben.
0: Hallo.
2: Die Bahn, die Deutsche Bahn startet eine neue Rabattaktion und ihr könnt last minute noch Tickets buchen.
0: Herr Mega.
2: Passt auf, jeden Samstag und Sonntag bekommt ihr Tickets für die darauffolgende Woche. Preislich geht das dann schon ab 6,99 Euro los.
0: Hä?
2: Also sind ein paar Schnapper mit bei. Perfekt für alle, die spontan verreisen wollen.
0: Das finde ich ja super.
2: Ist auch gut.
0: Ich hatte ja mal eine Fernbeziehung eine ganze Weile.
2: Da war
0: und
2: viel
0: mein
2: Bahnfahren.
0: Gott, wie viel Kohle ich da ausgegeben habe. Alles für die Liebe.
2: Mhm. Ich dachte, Anna, guten Morgen, hat doch das guten Morgengeld. Habt ihr nicht so eine 1000er Bahnkarte und du kannst überall hinfahren?
0: Das wäre schön. Das wäre schön. Ich hatte super Sparpreis auf dem Boden.
2: Die Bahn, den Platz oder gar nichts.
0: Ja.
2: Wir machen weiter mit Alex Warren und Fever Dream. Out.

0: Wir alle haben unsere Lieblingsvereine. Anna, guten Morgen, hat die Berliner Füchse.
1: Handball,
0: ich habe den SV Werder Bremen und einer von uns, die liebt einen Dorfverein, der geht jetzt international steil. Guten Morgen, hier ist Energy am Morgen mit Anna, guten
1: Hi.
0: Morgen, mir, Ben und Kollegin Annika.
2: Hallo.
0: Gebürtige Freiburgerin und damit natürlich in den Gen SC Freiburg-Fan.
2: Mhm.
0: Und ihr geht ja jetzt ins Europapokalfinale. Nee, wie heißt das? Euroleague-Finale?
2: Euroleague-Finale,
0: da
2: ja,
0: ist das
2: Ben.
0: Wort.
2: Genau.
0: Wie fühlst du dich? Wie war der Abend?
2: Es ist der absolute Hammer. Man hört es vielleicht auch ein bisschen an der Stimme. Ich habe laut geschrien gestern. Wir haben es geschafft. Es war völlig verrückt. Habe es in der Bar geschaut. Ich hatte davor tatsächlich schon die Tickets gebucht.
0: Fürs Finale?
2: Flüge gebucht, Unterkunft gebucht. Alles mit Stornierungsoptionen.
1: Oh nein, wie toll.
2: Und es hat sich gelohnt.
0: Wer es nicht mitbekommen hat, wir hören mal kurz rein, wie das da gestern Abend klang in Freiburg.
3: Jetzt ist es Realität! Der SC Freiburg steht im Finale.
1: Oh mein Gott.
3: Schlägt Sportinger 4:3 und steht das erste Mal in der Vereinsgeschichte in einem europäischen Finale.
0: Irre.
3: Wahnsinn!
1: Das erste Mal in der Vereinsgeschichte, weil ich bin ja eine Handballmaus.
2: Ja.
1: Warum? Also das ist jetzt halt krass besonders, weil das noch nie Freiburg geschafft hat.
2: Das ist krass besonders. Wir haben es davor höchstens mal bis ins Viertelfinale geschafft und jetzt stehen wir plötzlich im Finale. Ich weiß gar nicht, wo mir der Kopf steht, Leute. Also,
1: und wie ist die Prognose jetzt fürs Finale?
0: Gegen Aston Villa, gegen die englische Mannschaft.
2: Also es wird schwierig, aber Leute,
0: wird gefeiert.
2: Freiburg kann alles schaffen und so, dass so. Also diese Mannschaft, die kann man einfach nur abfeiern, weil was die leisten, ist der absolute Wahnsinn.
1: Stell dir vor, die gewinnen das. Da macht sich die Annika hier richtig
0: auf. Annika in Istanbul, wir begleiten sie natürlich. Sie ist dann auch hier on air zu hören. Sag ich einfach mal.
2: Auf jeden Fall.
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1: In vielen Schulen werden heute einige Jugendliche fehlen, denn es wird mal wieder demonstriert. Ja, mitten in der Schulzeit. Jakob ist aber nicht Fridays for Future.
10: Nee, dieses Mal geht's wieder um eine mögliche Wehrpflicht und deswegen sind in weit über 100 Städten Proteste angemeldet. Schmuel Schatz organisiert auch was mit und der hat mir gesagt, ist natürlich klar, dass so Proteste in der Schulzeit Probleme machen können.
11: Die Folgen des Schulstreiks hängen stark von Schulen und Ort ab. Teilweise gibt es solidarische Lehrerinnen, die uns unterstützen, aber teilweise gibt es auch unentschuldige Fehlstunden.
10: Oder Klausuren und Arbeiten, die dann heute geschrieben werden. Da fällt man dann quasi durch. Viele Schulen und Länder sagen, protestieren könnte man ja auch einfach, wenn der Unterricht vorbei ist. In Berlin will eine Initiative dafür sorgen, dass große Teile der Stadt autofrei werden. Dafür werden heute noch Unterschriften gesammelt. Die Idee ist, innerhalb des S-Bahn-Rings sollen so gut wie keine privaten Autos mehr fahren dürfen. Man hätte pro Jahr nur ein Kontingent von 12 Fahrten pro Kopf. Parken wäre dann nur noch auf privaten Plätzen und in Tiefgaragen erlaubt. Und dann wollen Brandenburg und NRW jetzt dafür sorgen, dass Vapes verboten werden, diese Einwegzigaretten, weil die werden halt immer wieder in den normalen Müll geworfen. Und da brennen die ja teilweise. Hey. Und vielleicht hat es auch noch so ein bisschen mit der Gesundheit zu tun. Der Arzt Michael Kreuter sagt beim SWR, nicht nur die Dinger mit Nikotin können nämlich gefährlich werden.
12: Es wird ja erhitzt und dabei unter anderem auch Metalle erhitzt. Und wir atmen etwas ein. Und diese Metalle können Reaktionen auslösen. Dann haben wir Feinstaub. Und dann, ich glaube, das Wort kennen wir alle, da ist auch Formaldehyd drin, auch das schädigt.
10: Klingt eklig. Und auch nochmal zum Müll. Die Teile müssen entweder in diesen Eimer für Batterien im Supermarkt rein oder ihr bringt die halt zum Recycling.
0: Es ist ein bisschen Betroffenheitsjournalismus, weil Anna, guten Morgen. Ab und zu raucht sie mal eine Vape. Das ist ja auch cool. Zu. Ich habe aber auch schon eine Alternative für dich, Anna, guten Morgen.
1: Was?
0: Vergiss Vapes, eine gute alte Pfeife. Ich sehe dich
1: also
0: mit einer Pfeife.
1: Ich rauche ja sehr gerne Zigarre.
0: Ah, wirklich?
1: Ja. Also wer mal mit mir richtig schick sich anziehen möchte, dann gehen wir mal schön in eine Zigarrenbar. Gibt's ganz großartige hier bei uns. Und dann sitze ich da, aber schickimicki.
10: Boss, wie alt bist du?
1: 23.
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0: Und am Freitag, das wisst ihr ganz genau, da haben wir natürlich die neueste Musik für euch. Beim Energy New Hits Friday, diesmal die neue Nummer von Krista Sarandi. Good Old Days gibt's gleich.
1: Ja, hören wir gemeinsam rein. Jetzt erstmal Taylor Swift an eurem Freitag ab ins Wochenende mit Opel Light.

0: Es ist Freitag, das Wochenende ruft. Energy am Morgen ist an, hier mit mir, Anna. Guten Morgen.
1: Morgen.
0: Ben, und neue Musik haben wir auch. 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
1: New Hits Friday. Gebündelt im New Hits Friday Podcast, die neueste Musik, die heute rauskommt. Und das Highlight gibt's jetzt. Krista Serrani, Good Old Days. Und er hat verraten, am liebsten schreibt er Musik einfach nur in der Unterhose. Und da hätte ich nicht gedacht, dass Krista Serrani genauso arbeitet wie ich. Ich sitze ja auch nur in der Boxershort, weil ich so am liebsten arbeite. Da
0: das
1: bin ich frei.
0: Ein Glück nicht. Da hätte ich aber auch ein Veto eingereicht. Ein Glück nicht. Kriegt

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11: Unsere Bundeswehr soll ja in den nächsten Jahren immer größer werden. Jakob, viele Jugendliche haben da aber gar keine Lust drauf.
12: Ja, und deswegen demonstrieren die heute wieder, bundesweit in vielen Orten. Die Schülerinnen und Schüler wollen einfach klar machen, sie haben keine Lust auf Wehrdienst und Aufrüstung. Unser Verteidigungsminister Pistorius hat zuletzt nochmal in der ARD gesagt, die Bundeswehr bleibt aber erstmal freiwillig.
13: Die Bewerberzahlen steigen monatlich und die Einstellungszahlen auch. Wir werden sehen, wie schnell wir vorankommen. Und ja, daran hat niemand Zweifel gelassen, wenn die Zahlen für einen geordneten schnellen Aufwuchs nicht reichen, werden wir über eine Bedarfspflicht diskutieren und entscheiden müssen. Aber dieser Zeitpunkt ist nicht heute.
12: Seit Anfang des Jahres werden ja Briefe für eine mögliche Musterung rausgeschickt. Der Spiegel sagt, fast 90% der Männer haben darauf in nur einem Monat reagiert. Ansonsten gibt es ja auch ein Bußgeld von 250 Euro. Dann werden bei uns in Deutschland gerade immer mehr E-Autos gekauft. Das Redaktionsnetzwerk Deutschland berichtet, im letzten Monat hat schon jeder vierte Wagen keinen normalen Verbrennungsmotor mehr gehabt. Das hat aber nicht nur mit den aktuell hohen Spritpreisen zu tun, sondern auch mit der neuen E-Auto-Prämie. Da gibt es ja je nach Einkommen und Kindern bis zu 6.000 Euro. Und wir haben heute quasi Freiburg Friday. Ja. Denn wenn ihr Leute aus Freiburg kennt, mit ganz großer Garantie, sind die heute nicht auf Arbeit.
3: Ganz glücklich.
12: Ihr erreicht die nicht, vielleicht schlafen sie noch. Denn die waren gestern die ganze Zeit im Feiermodus. Man hat es nämlich ins Finale der Fußball-Europa-League geschafft. Zum ersten Mal überhaupt. Krasse Vereinssache. Und Spieler Vincenzo Grifo sagt bei RTL, richtig so.
14: Wir haben so an Details gearbeitet. Und deswegen hat diese Mannschaft, dieser Verein, diese Stadt mit dieser Energie es einfach so verdient, im Finale zu stehen.
12: Ja, das ist dann schon übernächste Woche. Da spielt man dann gegen Aston Villa und das Spiel ist in Istanbul.
3: Wir haben auch eine Freiburgerin in der Redaktion und die war so nervös, so aufgeregt und so überschlafen, dass sie gesagt hat, guck mal, ich habe ein Fan-T-Shirt an. Da hinten steht was Cooles drauf. Und sie hatte das falsche T-Shirt an, da stand da einfach gar nichts drauf.
15: Ja, sie hat irgendwas gesehen, was wir nicht mehr gesehen haben. Aber
3: komm, Freiburg.
15: Herzlichen Glückwunsch.
0: Ja. 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
1: Geil.
0: Die Infos auf energy.de.
1: Ich habe das Gefühl, man ist nie richtig eingezogen so zu Ende, oder? Man kann doch immer irgendwas ändern.
0: Ja, klar.
1: Reden wir gleich drüber. Jetzt gibt's aber erstmal Musik von Tiffany Ares und Vertigo. Happy Friday. 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

0: 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Hallo, Energy am Morgens an mit mir, Anna. Guten Morgen und Ben.
1: Morgen.
0: Wir haben eine tolle Instagram-Seite gefunden. Putzen mit Kevin. Mhm. Kevin hat wirklich die besten Tipps rund ums Putzen und Aufräumen. Und Thema Fenster.
1: Liebe ich.
0: Hasse ich, oh, ja.
2: Viele verzweifeln, weil die Fenster nach dem Putzen schmierig und nicht streifenfrei sind. Deswegen empfehle ich nicht, bei direkter Sonnenstrahlung zu putzen. Auch wenn es verlockend ist, weil der Reiniger durch die Sonne zu schnell trocknet und sich dadurch halt Streifen und Schlieren bilden.
1: Es ist wirklich sehr verlockend, weil wenn die Sonne da so quer reinscheint, dann sehe ich ja erst den ganzen Dreck und sehe so, ach du meine Güte.
0: Das ist ja mein Geheimtipp, einfach im Dunkeln putzen, dann siehst du es gar nicht.
1: Ihr braucht Profi-Putzequipment oder vielleicht gar ganz neue Fenster oder Vorhänge. Kein Problem, gönnt euch.
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1: An diesem Freitagvormittag, Leute, Freitag. Wie gut ist es? Wochenende und danach ist schon wieder kurze Woche. Lieben wir doch alles und dazu habe ich hier gleich in euren 10 Hits am Stück die aktuelle Single von Fastboy, jetzt Mark Forster und ich bin's, Felina. Hi!
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0: Freunde, ihr habt's geschafft. Es ist Freitag und falls die Woche nicht so tipptopp gelaufen ist, dann herzlich willkommen bei
1: Felinas Fehlarmee.
0: Und davor sind auch unsere Energy Stars nicht sicher. Zum Beispiel die Jungs von Fastball können da ein Lied von singen. Die spielen ja sogar selber eigene Instrumente auch auf der Bühne, unter anderem Gitarre. Und hatten sie einen großartigen Moment bei einem Festival gerade erst. Schön live die Gitarre gezückt, will's losspielen, fühlt sich schon wie ein Rockstar und dann geht das Ding einfach nicht richtig verkabelt. Also auch das passiert mal unseren Energy Stars. Fastboy, genau, die Jungs haben es aber überstanden, machen weiter großartige Musik. Beautiful Life, jetzt bei Energy, immer die besten neuen Hits. Ich glaube, der Trick ist einfach weitermachen.

0: 7:27 Uhr. Hi.
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0: stehen kurz vorm Wochenende. Da wird einmal richtig bei euch zu Hause vielleicht ja aufgeräumt, Ordnung geschaffen und dann irgendwas neu einrichten. Wir zahlen das.
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0: 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Ich fühle euch. Manchmal denkt man, von dieser einen kleinen Sache hängt mein ganzes Leben ab. Kompletto. 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Ist mir jetzt gerade erst passiert. 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Und ich wünsche euch natürlich ein fantastisches Wochenende.

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Habt ihr so das letzte Mal richtig auf euer Bauchgefühl geachtet? Das lohnt sich manchmal, wirklich. Also da will euch euer Bauch was sagen und meistens hat er tatsächlich sogar auch recht. Und genauso entscheidet übrigens Energy Star Glockenbach über Hits. Ja, wenn er einen Song macht, dann denkt er so, ja, ich glaube, jetzt habe ich vom Bauchgefühl, jetzt ist es perfekt. Gar nicht noch ewig dran rumschrauben, sondern dann einfach raushauen, das Ding. Genauso gemacht mit der aktuellen Single zusammen mit Sam Harper. Lost jetzt für euch bei Energy immer die besten neuen Hits.

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1: Freitagmittag, die 10 Hits am Stück sind an bei euch. Ist doch schon mal fantastisch. Ich freue mich sehr, dass ihr mit dabei seid. Ich bin Selina, hi. Und ich habe hier gleich für euch die aktuelle Single von Harrison. Kennt ihr aus der Serie Heated Rivalry. Und jetzt Mike Smith und Niall Horan.
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ist einfach nur unfassbar dankbar für den ganzen Erfolg, den er da gerade erlebt. In den viralen Hits nicht mehr wegzudenken. Harrison mit der Coverversion von Tattoos All the Things She Said geht gerade aber sowas von ab. Wir lieben den Song hier bei Energy auch komplett. Immer die besten neuen Hits, deswegen spielen wir euch den jetzt. Und alles liegt nur an einer einzigen Serie, die wie ein Fiebertraum gerade durch meinen Freundeskreis geistert. Heated Rivalry, da kommt der Song nämlich vor. Jetzt für euch aus dieser unfassbaren Clubszene zwischen Shane und Ilja. Wenn ihr wisst, dann wisst ihr. Jetzt All the Things

0: 11:26 Uhr.
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1: Gleich geht's hier weiter für euch mit den 10 Hits am Stück. Da habe ich für euch unter anderem Topic, alle Farben und Somber. Und all die seht ihr im...
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ihr hattet eine gute Woche. Falls ihr gerade so ein bisschen kritisch mit euch selbst seid und euch denkt, ja wieso, der Weg zum Erfolg, das muss doch einfach eine gerade Linie sein, dann möchte ich euch die Geschichte von René Miller erzählen. Habe ich jetzt hier für euch zusammen mit Alle Farben bei Energy. Und ja, als Kind hat er noch Trompete und Gitarre und Klavier gelernt, dann nebenbei auf Leistungsniveau Fußball gespielt, nach dem Abi schön Backpacken durch Australien, Neuseeland, Kalifornien. Und dann hat er sich jetzt gesagt, jetzt würde ich einfach nochmal einen Hit machen, zusammen mit Alle Farben. Und das ist einfach jetzt im Radio gelandet. Also der Weg zum Erfolg ist eigentlich eher so ein Sammeln von Sidequests, wenn wir ehrlich sind. Body Talk bei Energy, immer die besten neuen Hits.

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2: Macht euch eine hübsche Mittagspause. Wir haben es 13 Uhr an diesem Freitagmittag und die wird gleich richtig lecker, nämlich mit ganz neuer Musik, heute frisch rausgekommen von Chris de Sarandi. Jetzt habe ich für euch Taylor Swift in den 10 jetzt am Stück und ich bin's, Felina. Hallöchen.
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4: Und ich bin Felix Seel und wir haben eine Single zusammen am Start. Sie heißt Boy You Turn.

sehr, sehr guter Freitag, um Ohren zu haben. Energy, New Hits Friday. Denn da kam einfach richtig viel gute neue Musik raus. Von unseren Energy Stars, Miles Smith neu veröffentlicht, Calvin Harris, Paul Kalkbrenner zusammen mit Norma Giamattini, Licky Lee einfach ein ganzes Album gedroppt, Charlie XCX auch neue Musik am Start und er hier ist auch mit dabei. Chris de Serendi, neue Single, hört euch alles an im Energy New It's Friday Podcast auf energy.de und wo es Podcasts gibt natürlich auch. Und hier jetzt die ganze Single von ihm, Good Old Days bei Energy.

0: Hallöchen, da ist es 13.26 Uhr.
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0: ihr einen Gegenstand, ein Möbel bei euch in der Wohnung, wo ihr sagt, das ist so ein richtig untreues Stück, so eine richtig treulose Tomate, wie oft mich das schon im Stich gelassen hat. Also ich habe so das Gefühl, dass das sehr, sehr bald meine Waschmaschine sein könnte, denn die muckt jetzt schon immer rum. Da muss ich schon immer eine richtige Choreografie abliefern, dass die überhaupt angeht. Manchmal denke ich auch, ich habe es geschafft, die anzumachen, stelle nach einer halben Stunde fest, es ist niemals gelaufen, das Ding, alle Wäsche noch trocken und ungewaschen. Also wenn ihr sowas kennt, dann habt ihr ja zum Glück uns.
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das Business der Eltern übernehmen. Das klingt irgendwie super traditionell nach Familienunternehmen oder irgendwie sowas, ne? Aber geht auch beim DJ-Dasein. Ihr hört Energy über die besten neuen Hits. Aloks Eltern, beide DJ gewesen. Mama und Papa richtig DJ-Pioniere in Brasilien gewesen. Und dann wollte er eben auch DJ werden. Hat für ihn, glaube ich, sehr, sehr gut geklappt. Sehr erfolgreicher Typ. Zusammen mit Khalid jetzt Dive Into Me bei Energy über die besten neuen Hits.

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1: Geht's in euren Freitagnachmittag ab in Richtung Wochenende, habt ihr euch verdient. In den 10 Hits am Stück habe ich dazu gleich aktuelle Single von Lady Gaga und Doechii. Gibt's so in 10 Minuten. Jetzt Tiffany Aris und ich bin's, Felina. Hi.
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schon den neuen Der Teufel trägt Prada Film gesehen? Der Teufel trägt Prada 2, ja gerade in den Kinos super erfolgreich, vielleicht sonst am Wochenende, schöne Idee. Und den Titelsong zu diesem Film von Lady Gaga und Doechii habe ich jetzt für euch hier bei Energy, immer die besten neuen Hits. Und der geistert ja auch gerade super viel auf Social Media rum. Falls ihr da Bock habt auf noch mehr so TikTok-virale Hits, dann gönnt euch unseren Energy TikTok Stream. Den findet ihr auf energy.de und auch in unserer Energy App. Da kommen die ganzen Songs, die gerade so auf Social Media viral gehen. Runway jetzt aber schon mal hier für euch bei Energy.

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Gerade geht's hier für euch bei Energy über die besten neuen Hits mit der Girlband Flo, also F-L-O. Und da habe ich mich gefragt, wie kommen die denn überhaupt auf den Namen? Also sind die immer so im Flow oder sind es vielleicht Anfangsbuchstaben der Mitglieder? Nee, die heißen nämlich Georgia, Stella und Renee. Das würde wahrscheinlich schwer auszusprechen sein am Stück. Sie haben aber verraten, es ist einfach der Name der Katze des Studios, in dem sie zum ersten Mal miteinander aufgenommen haben. Süß, oder? Flo, jetzt für euch bei Energy immer die besten neuen Hits. Also nicht die Katze, sondern die Band.

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2: Was geht, Leute? Mein Name ist Armani. Wir haben Freitag. Es ist Nachmittag, 15 Uhr. Also nur gute Neuigkeiten und jetzt noch geile Musik. In 15 Minuten Chris de Serendi, Good Old Days. Und jetzt erstmal Taylor Swift mit Open Light.
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Freitag lieben wir. Bester Tag der Woche. Aber nicht nur, weil Wochenende kommt. Nee, es gibt auch neue Mucke. Diese Woche mit dabei Miles Smith, Calvin Harris, Paul Kalkbrenner, Feat Norma Jean Martini, Charlie XCX und Chris de Serendi. Ihr könnt alle Tracks im Energy New Hits Friday Podcast anhören auf energy.de oder wo ihr Podcasts findet. Und jetzt die Single von Chris de Serendi, Good Old Days. 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

0: Jetzt sorgen wir dafür, dass ihr den richtigen Durchblick bekommt. Energy ist an, immer die besten neuen Hits. Es gibt eine tolle Instagram-Seite, Putzen mit Kevin. Kevin hat die besten Tipps rund ums Putzen und Aufräumen. Da muss ich direkt fragen, Kevin, wie putzen wir die Fenster richtig?
1: Viele verzweifeln, weil die Fenster nach dem Putzen schmierig und nicht streifenfrei sind. Deswegen empfehle ich nicht, bei direkter Sonnenstrahlung zu putzen. Mhm, auch wenn es verlockend ist, weil der Reiniger durch die Sonne zu schnell trocknet und sich dadurch halt Streifen und Schlieren bilden.
0: Krass, das ist das Problem. So doll denke ich übers Putzen gar nicht nach und deswegen scheitert's. So, wenn ihr jetzt sagt, euch fehlt aber das Profi-Putz-Equipment oder ihr braucht direkt neue Fenster oder Vorhänge, whatever, kein Problem, gönnt euch.
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Wenn Künstler wie Kendrick Lamar, Elton John, Lenny Kravitz dich feiern, du mit Purple, Disco Machine und alle Farben zusammengearbeitet hast und mit Rita Ora, Basti, Louis Capaldi und Clock auf Tour warst, dann wird es Zeit, dass alle deinen Namen kennen. Die Rede ist von Energy Star Moskena, einem Bombenkünstler, und wir hören direkt rein. Hier ist Rhythm Unknown von ihm, Energies an, immer die besten neuen Hits. 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

0: 16 Uhr, Freitagnachmittag. Ich bin Armani, ich bin für euch am Start und ich habe geile Musik mitgebracht. In ungefähr 15 Minuten hören wir Beautiful Life von Fastboy. Jetzt aber erstmal David Guetta und J-Lo mit Save Me Tonight.
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kriegt man den perfekten Summerbody? Die Jungs von Fastboy sagen, morgens auf leeren Magen Sport machen, ausgewogen essen und Cheat Meals nur dann gönnen, wenn es sich wirklich lohnt. Heißt, lieber eine Pizza in Italien genießen als irgendein trockenes Teilchen irgendwo am Bahnhof. Die beiden müssen es wissen. Was sie auch gut drauf haben, ist Musik. Wir hören rein, hier ist Beautiful Life, Energies an, immer die besten neuen Hits.

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Für Energy Star Afrojack ist es unwichtig, wie man seine Musik nennt. Ob Dance, EDM, Eurodance. Am Ende ist es so oder so elektronische Tanzmusik, die Leute zum Tanzen bringen soll. Und genau das war schon immer sein Ziel. Und das machen wir jetzt auch. Wir hören rein. Hier ist Awake Tonight mit Sia und David Guetta. Energy ist an, immer die besten neuen Hits.

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1: Freitag, 17 Uhr, ich bin's Armani und ich weiß nicht, wie es euch geht, aber ich spüre das Wochenende schon richtig. Es ruft, ich habe euch jetzt noch geile Musik mitgebracht, damit ihr in Stimmung kommt. In 10 Minuten ungefähr Crystal Serenity mit Good Old Days, jetzt aber erstmal Taylor Swift mit Opalite.
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0: Heute ist wieder Freitag, heute wieder richtig.
1: Lieben wir. Und weil das noch nicht reicht, haben wir natürlich was für euch. Energy, New Hits Friday. Freitags kommt immer die beste Musik raus von unseren Energy Stars. Heute hat Crystal Sarandi gedroppt. Den kennt ihr safe, zum Beispiel von Songs mit den Jungs von Two Colors. So, nicht viel reden, wir hören rein. Hier ist Good Old Days, Energy ist an, immer die besten neuen Hits.

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0: Leute, langsam habe ich jegliche Hoffnung in unsere menschliche Rasse verloren. Energies an, immer die besten und Hits. Letztens hitzige Diskussionen in der Redaktion gehabt. Welches Tier könntet ihr in einem 1 gegen 1 besiegen? Wir haben Leute auf der Straße gefragt und die Antworten, die machen mir Angst. Also richtig Angst.
1: Ich würde sagen, Hund. Ich muss halt aufpassen, dass ich nicht gebissen werde. Mhm. Aber ich denke, würde ich hinbekommen.
2: Keine Schimpansen Chance. Sind so vom Level her wahrscheinlich so ungefähr so stark wie Menschen, aber man hat halt diesen IQ, weißt du?
0: Wie bitte?
3: Ich überschätze mich jetzt mal, aber ich glaube, ein Faultier. Ich glaube, jeder würde gegen ein Faultier gewinnen.
0: Nein!
4: Also Ameisen auf jeden Fall auch und Schnecken, weil die sind so klein.
0: Also ich sag so, außer der letzten, ja, haben die entweder alle zu viel Selbstvertrauen oder einfach noch nie eine Tierdoku gesehen. Und bevor jetzt irgendjemand fragt, ja, keine Sorge, das hier bleibt alles nur theoretisch. Niemand hat die Absicht, das in die Praxis umzusetzen.
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0: Piero von Two Colors hat Musik einfach im Blut. Sein Uronkel war Opernsänger. Sein Opa und sein Onkel auch Musiker. Bestimmt haben seine Eltern ihn deshalb immer unterstützt und sind heute einfach stolz, wenn sie seine Songs im Radio hören. Und weil wir stolze Eltern lieben, hier seine Musik für euch. Hier ist Two Colors mit Mad World. 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
1: Freitag 18 Uhr, Feierabendstimmung. Ich bin Armani, ich habe euch geile Musik mitgebracht. In 15 Minuten ungefähr hören wir Harrison mit All the Things She Said. Jetzt aber erstmal Miles Smith und Niall Horan mit Drive Safe.
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Das Geheimnis hinter dem schnellen Erfolg von Energy Star Harrison ist ganz klar seine Vielseitigkeit. Wie viele Artists kennt ihr bitte, die nicht nur ein DJ-Set spielen können, sondern auch ihre eigenen Songs produzieren, schreiben und die Vocals dann noch live auf der Bühne performen? Genau diese Mischung macht ihn so besonders und wir hören jetzt in seine Musik rein. Hier ist All the Things You Said, Energy's an, immer die besten neuen Hits.

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Energy Star Norma Jean Martini hat schon früh gewusst, Musik ist genau ihr Ding. Als Kind waren es noch Carpool Sessions mit ihrer Mutter zu Britney Spears. Aber ihre Musiklehrerin hat irgendwann was von ihrem Talent mitbekommen. Und dann hat selbst Norma gemerkt, wie besonders ihre Stimme ist. Heute dürfen wir sie im Radio hören. Hier ist sie mit Encore Big Dreamers Energies an. Immer die besten neuen Hits.

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1: Freitag, 19 Uhr, ich bin's Armani und jetzt fehlt nur noch eine Sache, damit ich euch entspannt in den Feierabend schicken kann. Und zwar gute Musik in 15 Minuten, Krista Sarandi mit Good Old Days, jetzt erstmal Taylor Swift mit Open Light.
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1: Hey, hier ist Spooky von Clock Clock und ihr hört unsere Single Out of the Dark auf Energy. Hit Music on.

Freitag lieben wir. Bester Tag der Woche. Aber nicht nur, weil Wochenende kommt. Nee, es gibt auch neue Mucke. Diese Woche mit dabei Miles Smith, Calvin Harris, Paul Kalkbrenner, Feat Norma Jean Martini, Charlie XCX und Chris de Serendi. Ihr könnt alle Tracks im Energy New Hits Friday Podcast anhören auf energy.de oder wo ihr Podcasts findet. Und jetzt die Single von Chris de Serendi, Good Old Days. 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

0: Jetzt sorgen wir dafür, dass ihr den richtigen Durchblick bekommt. Energy ist an, immer die besten neuen Hits. Es gibt eine tolle Instagram-Seite, Putzen mit Kevin. Kevin hat die besten Tipps rund ums Putzen und Aufräumen. Da muss ich direkt fragen, Kevin, wie putzen wir die Fenster richtig?
1: Viele verzweifeln, weil die Fenster nach dem Putzen schmierig und nicht streifenfrei sind. Deswegen empfehle ich nicht, bei direkter Sonnenstrahlung zu putzen. Mhm, auch wenn es verlockend ist, weil der Reiniger durch die Sonne zu schnell trocknet und sich dadurch halt Streifen und Schlieren bilden.
0: Krass, das ist das Problem. So doll denke ich übers Putzen gar nicht nach und deswegen scheitert's. So, wenn ihr jetzt sagt, euch fehlt aber das Profi-Putz-Equipment oder ihr braucht direkt neue Fenster oder Vorhänge, whatever, kein Problem, gönnt euch.
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5: Santos und ihr hört meine Single auf Energy Hit Music.

Schallplattengewinn hört sich schön und gut an, aber wenn man nicht weiß, wie man sie aufhängt oder wo man sie aufhängt, dann wird es schwierig. Man könnte natürlich lernen, wie es geht, oder man macht es wie Energy Star Topic und ruft einfach seine Freundin und den Schwiegervater an. Die regeln das dann für einen, hat er in einem Interview verraten. Wenn er Single wäre, würden sie bei ihm zu Hause rumliegen wie Pizzakartons. Finde ich witzig, jetzt hören wir seine Musik hier. Sorry Papi, Energy ist an, immer die besten.

0: Julian.
1: Um 20 Uhr und es ist, wie ich finde, der beste aller Feierabende. Freitag rein jetzt in dieses Wochenende. Freue mich sehr, dass ihr mit dabei seid. Gleich hören wir den neuen Song von Lady Gaga, außerdem Michael Schulte. Und Felix Jen macht jetzt den Anfang mit immer den besten neuen Hits.

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0: 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So wie Katharina, die uns heute am Morgen bei Energy am Morgen angerufen hat. 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
2: Ja, das ist richtig.
3: Oh, das ist ja aber mal toll. Habt ihr so ein gutes Verhältnis?
2: Ja, wir machen alles zusammen.
3: Das ist ja auch den Urlaub gerade?
2: Nee, jetzt bin ich mit zwei Freundinnen.
4: Ah, okay.
3: Du hast ein Leben wirklich. Ich habe noch nie so viel Neid gehabt.
4: Dann geht's mit Mutti zum Lollapalooza. Yes. Herzlichen Glückwunsch.
2: Ja, cool. Dankeschön.
3: Dann genieß jetzt erstmal den Urlaub und wir sehen uns dann auf dem Festival, ja?
2: Mache ich, hoffentlich. Danke.
0: So, das war heute Morgen. Aber das Tolle ist, es geht ja grenzenlos weiter. Fast grenzenlos zumindest. 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Schönes Wochenende. Oh.

Freitagabend hier bei Energy und es ist die beste erste Kinowoche für Meryl Streep und das, obwohl sie so eine Hollywood-Legende ist. Mit Der Teufel trägt Prada 2, das Feuilleton überschlägt sich auch des Lobes. Und natürlich muss man auch erwähnen, dass Lady Gaga ihren Teil dazu beigetragen hat, mit so einem ganz kleinen Auftritt, man sieht sie auch, aber vor allen Dingen hat sie den Titeltrack geschrieben. Runway gemeinsam mit Doechii und Emma den besten neuen Hit.

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0: Ja, weil ich hier natürlich meiner Chronistenpflicht nachkommen will, als, ich sage mal, Mensch, der die Popkultur interessiert. Auch das sei gesagt, die neue Staffel von DSDS ist ja gerade eigentlich erst gefühlt losgegangen und morgen ist sie dann auch schon wieder vorbei. Da ist das Finale und natürlich wird es wie immer richtig wild. Unter anderem DSDS, ich sag fast Legende. Menowin Fröhlich ist mit dabei, der hat ja auch schon gemeint, er ist jetzt viel lockerer als früher.
1: Hab Spaß an der Musik hier auch so, hab Spaß mit meinen Coaches zusammen zu arbeiten. Ich habe so viel hier gelernt. Ich habe in dieser Staffel mehr gelernt als in den letzten 22 Jahren, weil ich mich einfach mal darauf eingelassen habe und gesagt habe, hey, ich habe Bock und es ist einfach nur mega.
0: Ich find's auch mega. Übrigens, auftreten wird Dauerkandidat Menderes, den finde ich witzig, wirklich witzig. Und toll, toll, toll, Dieter Bohlen, der nochmal einen alten Hit von sich performen will, You're My Heart. You're my soul. Übrigens, wenn ihr auf Auszeichnungen mit ähnlicher Gewichtung steht, im Herbst zum Beispiel wird der Preis für den schönsten Kürbis in Ludwigsburg verliehen. In Lotte kann man sich als bester Autoscooterfahrer Deutschlands beweisen und in Bayern gibt es einen Award für den besten Hirschschrei. Also da machen Männer den Prumpfschrei eines Hirsches nach. Ich finde, das sollte in einer Reihe genannt werden, wenn wir auch über den DSDS-Auftritt morgen als Finale sprechen. Naja, toll, toll, toll, Menowin, ich halte dir die Daumen. Alles Gute, alles Liebe.

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0: immer die besten neuen Hits hört ihr hier bei Energy gleich. Shabusi für euch, außerdem Jennifer Lopez und Felix Jähn macht den Anfang.
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Shabuzi hören wir jetzt hier bei Energy. Toller Künstler, hatte vor 2 Jahren seinen großen Durchbruch. Hatte auch wirklich so das perfekte Timing gehabt, um diese Country-Welle zu reiten, die von, naja, dann in letzter Konsequenz Taylor Swift und eben Beyoncé auch im Mainstream so richtig losgetreten wurde. Born to Die heißt sein neuer Song. Hören wir jetzt immer die besten neuen Hits.

0: Julian.
1: Und es ist mit Abstand, wie ich finde, der schönste aller Feierabende. Freitag, 21 Uhr, rein jetzt in dieses Wochenende. Freue mich sehr, dass ihr mit dabei seid. Gleich Tiffany Iris für euch. Den Anfang macht jetzt Taylor Swift, Opalite und immer die besten neuen Hits.

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Freitag ist, finde ich, so im Wochentagsranking schon unter den ersten dreien ganz oben. So klar ist es ja Einstieg ins Wochenende. Aber für uns Musikliebhaber ist der Freitag natürlich auch toll, weil immer neue Musik rauskommt. Heute zum Beispiel ganz frisch Krista Sarandi, Good Old Days. Die ganze Backstory zu diesem Song gibt es übrigens auch nochmal richtig schön zusammengefasst von meiner lieben Kollegin Carina in ihrem Energy Nur It's Friday Podcast. Yes, Good Old Days, Krista Sarandi, immer die beste.

0: Michael Schulte an diesem ESC-Wochenende hier bei Energy. Immer die besten neuen Hits gibt's gleich dann mit Chasté und Sombre. Macht den Anfang.
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0: euer Feierabend hier bei Energy. Ich bin Julian und ich muss jetzt einfach mal sagen, ich bin jetzt 31. So, ich bin alt geworden und trotzdem habe ich aber jeden Tag den Anspruch noch, den neuen heißen Scheiß, wie wir jungen Kids sagen, ausfindig zu machen und mitreden zu können. Und da hilft es natürlich, wenn man ein bisschen Hilfe hat.
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0: Immer die besten neuen Hits hier bei Energy. Gleich Nico Santos für euch, außerdem Mark Forster und Glockenbach macht den Anfang.
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bestes Spiel geworden hier bei Energy. Freitagabend, so spät, dass ich raus bin für heute. Habt jetzt ein großartiges Wochenende. Wir hören uns, wenn ihr wollt, Montag wieder ab 20 Uhr bin ich für euch da. Bis dahin, lasst Energy durchlaufen, genießt das Wochenende. Ich verabschiede mich jetzt mit Nico Santos, Optimist, und sage ciao, ich bin raus. Bis morgen.

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2: Yes, yes, yes. Euch ein schönes Wochenende. Dominik Häusel mal hier. In den nächsten 60 Minuten spiele ich euch die weltweit besten Dance-Hits und brandneuen Sound. Heute mein Future-Hit, die neue Single von Timmy Trumpet, ist heute rausgekommen. Zusammen mit Frank Walter und Sean Martin. All My Life heißt das Ding.
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2: Alle Infos zur Show gibt's auf energy.de und hier ist Timmy Trumpet. Und bitte, oder?

Hier ist Energy Extravadance. Ich bin Dominik Häuselmeier. Wir feiern heute die komplette Nacht durch. Bis um 4 Uhr sind wir am Start mit den weltweit besten DJs. Robin Schulz legt um 1 Uhr für euch auf. Alok um 2 Uhr. Paul van Dyk um 3 Uhr. Das komplette Line-Up gibt's online auf energy.de. Und der morgige Samstag mit David Puentes. Alle Farben, You Not Us, sieht auch unfassbar aus. Klickt euch rein, energy.de.

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1: Robin Schulz habt ihr eben gehört. Das ist Single Embers. Robin Schulz heute Nacht übrigens auch noch am Start. Eine komplette Stunde. Um 1 Uhr legt er für euch auf. Robin Schulz heute Nacht bei Energy. Alle Infos auf energy.de. Hier ist Ed Sheeran und Asif Sam im DOD-Remix.

0: aktuelle Single von You Not Us und Dennis Lloyd, Diamonds. Hier ist Energy Extravadance. Ich spiele euch die weltweit besten Dance-Hits. Und neue Musik gibt's auch. Die neue Single von Calvin Harris ist heute rausgekommen. Spiele ich euch gleich nachher noch. Hier in Energy Extravadance.
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2: Hier sind Helmo und Roman von Bassmassage. Schön, dass ihr mit dabei seid.
3: Einen wunderschönen guten Abend.

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